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1: mit Julia Fritz. Auf Teneriffa haben Einsatzkräfte erfolgreich den Ernstfall geprobt. Bei El Zauzal wurde am Dienstag ein simulierter Waldbrand bekämpft. Nach Angaben der Inselverwaltung diente die Übung dazu, das Zusammenspiel der verschiedenen Einsatzkräfte zu trainieren. Inselpräsidentin Rosa Davila betonte, im Ernstfall zähle jede Minute. Ein Polizist außer Dienst hat in Santa Cruz eine Frau vor einem gewalttätigen Angreifer geschützt. Er beobachtete, wie ein Mann die Frau auf offener Straße attackierte, griff ein und verfolgte den Täter nach dessen Flucht. Gemeinsam mit alarmierten Kollegen konnte der 47-Jährige festgenommen werden. Bei ihm wurden außerdem Kleidungsstücke gefunden, die vermutlich aus einem nahegelegenen Geschäft gestohlen worden waren. Die Ermittlungen dauern an. Das Tierheim in Las Palmas hat im ersten Halbjahr dieses Jahres 339 Tiere aufgenommen, darunter 170 Katzen und 169 Hunde. Alle Tiere werden tierärztlich versorgt und betreut, bis sie vermittelt werden können. Bis Ende Juni fanden bereits 56 Hunde und 38 Katzen ein neues Zuhause. Die Opernsaison im Auditorio de Tenerife war so erfolgreich wie nie zuvor. Mehr als 28.000 Besucher kamen zu den Vorstellungen. Außerdem wurde erstmals die Marke von 1.300 Abonnenten überschritten. Das Programm für die neue Saison steht bereits fest. Karten und Abonnements können ab sofort reserviert werden.
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1: Auf Gran Canaria bleibt es heute angenehm mild bei rund 24 Grad. Kaum Regenrisiko, die Sonne zeigt sich zwischen einigen Wolken. Die ganze Woche bleibt es stabil bei ähnlichen Temperaturen. Urlaubswetter pur.
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3: 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Es ist eigentlich längst klar, heute soll es offiziell werden. Jürgen Klopp wird neuer Bundestrainer. Der DFB hat zu einer Pressekonferenz geladen, ohne den Grund vorher zu nennen. Klopp soll einen Vertrag bis zur WM 2030 unterschreiben. Das nächste große Turnier ist die EM 2028 in Großbritannien und Irland. Nachdem die globalen Zölle ausgelaufen sind, hat US-Präsident Trump eine neue Grundlage für Importabgaben gefunden. Auf Einfuhren aus 60 Handelspartnern werden künftig bis zu 12,5% Zölle fällig, darunter die EU, die Schweiz und Taiwan. Als juristische Begründung dienen angeblich unzureichende Maßnahmen gegen Zwangsarbeit in den betroffenen Ländern. Eine Begründung, die Kritiker als abwegig bezeichnen. Die Polizei will an diesem Wochenende verstärkt Bahnhöfe in Großstädten in den Blick nehmen. Besonders an Kriminalitäts-Hotspots mit vielen Gewaltdelikten und Waffen sollen Kontrollen stattfinden. Die Bahn hatte zuletzt angekündigt, bald ein Alkoholverbot an allen Bahnhöfen einzuführen, um Auseinandersetzungen vorzubeugen. Menschen leben immer länger, verbringen aber auch mehr Zeit bei schlechter Gesundheit. Das zeigt eine Studie im Fachjournal The Lancet. Demnach verbrachten Menschen 2023 im Schnitt fast 11 Jahre krank, knapp 2 Jahre mehr als noch 1990. In wohlhabenden Ländern ist die Lücke zwischen Lebenserwartung und gesunden Jahren besonders
4: groß. 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
3: Auf Gran Canaria bleibt es heute angenehm mild bei rund 24 Grad. Kaum Regenrisiko, die Sonne zeigt sich zwischen einigen Wolken. Die ganze Woche bleibt es stabil bei ähnlichen Temperaturen. Urlaubswetter pur.
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1: mit Julia Fritz. Auf Teneriffa haben Einsatzkräfte erfolgreich den Ernstfall geprobt. Bei El Zauzal wurde am Dienstag ein simulierter Waldbrand bekämpft. Nach Angaben der Inselverwaltung diente die Übung dazu, das Zusammenspiel der verschiedenen Einsatzkräfte zu trainieren. Inselpräsidentin Rosa Davila betonte, im Ernstfall zähle jede Minute. Ein Polizist außer Dienst hat in Santa Cruz eine Frau vor einem gewalttätigen Angreifer geschützt. Er beobachtete, wie ein Mann die Frau auf offener Straße attackierte, griff ein und verfolgte den Täter nach dessen Flucht. Gemeinsam mit alarmierten Kollegen konnte der 47-Jährige festgenommen werden. Bei ihm wurden außerdem Kleidungsstücke gefunden, die vermutlich aus einem nahegelegenen Geschäft gestohlen worden waren. Die Ermittlungen dauern an. Das Tierheim in Las Palmas hat im ersten Halbjahr dieses Jahres 339 Tiere aufgenommen, darunter 170 Katzen und 169 Hunde. Alle Tiere werden tierärztlich versorgt und betreut, bis sie vermittelt werden können. Bis Ende Juni fanden bereits 56 Hunde und 38 Katzen ein neues Zuhause. Die Opernsaison im Auditorio de Tenerife war so erfolgreich wie nie zuvor. Mehr als 28.000 Besucher kamen zu den Vorstellungen. Außerdem wurde erstmals die Marke von 1.300 Abonnenten überschritten. Das Programm für die neue Saison steht bereits fest. Karten und Abonnements können ab sofort reserviert werden.
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1: Auf Gran Canaria bleibt es heute angenehm mild bei rund 24 Grad. Kaum Regenrisiko, die Sonne zeigt sich zwischen einigen Wolken. Die ganze Woche bleibt es stabil bei ähnlichen Temperaturen. Urlaubswetter pur.
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6: Mit Julia Fritz. Es ist eigentlich längst klar, heute soll es offiziell werden. Jürgen Klopp wird neuer Bundestrainer. Der DFB hat zu einer Pressekonferenz geladen, ohne den Grund vorher zu nennen. Klopp soll einen Vertrag bis zur WM 2030 unterschreiben. Das nächste große Turnier ist die EM 2028 in Großbritannien und Irland. Nachdem die globalen Zölle ausgelaufen sind, hat US-Präsident Trump eine neue Grundlage für Importabgaben gefunden. Auf Einfuhren aus 60 Handelspartnern werden künftig bis zu 12,5% Zölle fällig, darunter die EU, die Schweiz und Taiwan. Als juristische Begründung dienen angeblich unzureichende Maßnahmen gegen Zwangsarbeit in den betroffenen Ländern. Eine Begründung, die Kritiker als abwegig bezeichnen. Die Polizei will an diesem Wochenende verstärkt Bahnhöfe in Großstädten in den Blick nehmen. Besonders an Kriminalitäts-Hotspots mit vielen Gewaltdelikten und Waffen sollen Kontrollen stattfinden. Die Bahn hatte zuletzt angekündigt, bald ein Alkoholverbot an allen Bahnhöfen einzuführen, um Auseinandersetzungen vorzubeugen. Menschen leben immer länger, verbringen aber auch mehr Zeit bei schlechter Gesundheit. Das zeigt eine Studie im Fachjournal The Lancet. Demnach verbrachten Menschen 2023 im Schnitt fast 11 Jahre krank, knapp 2 Jahre mehr als noch 1990. In wohlhabenden Ländern ist die Lücke zwischen Lebenserwartung und gesunden Jahren besonders
7: groß. 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
6: Auf Gran Canaria bleibt es heute angenehm mild bei rund 24 Grad. Kaum Regenrisiko, die Sonne zeigt sich zwischen einigen Wolken. Die ganze Woche bleibt es stabil bei ähnlichen Temperaturen. Urlaubswetter pur.
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1: mit Julia Fritz. Auf Teneriffa haben Einsatzkräfte erfolgreich den Ernstfall geprobt. Bei El Zauzal wurde am Dienstag ein simulierter Waldbrand bekämpft. Nach Angaben der Inselverwaltung diente die Übung dazu, das Zusammenspiel der verschiedenen Einsatzkräfte zu trainieren. Inselpräsidentin Rosa Davila betonte, im Ernstfall zähle jede Minute. Ein Polizist außer Dienst hat in Santa Cruz eine Frau vor einem gewalttätigen Angreifer geschützt. Er beobachtete, wie ein Mann die Frau auf offener Straße attackierte, griff ein und verfolgte den Täter nach dessen Flucht. Gemeinsam mit alarmierten Kollegen konnte der 47-Jährige festgenommen werden. Bei ihm wurden außerdem Kleidungsstücke gefunden, die vermutlich aus einem nahegelegenen Geschäft gestohlen worden waren. Die Ermittlungen dauern an. Das Tierheim in Las Palmas hat im ersten Halbjahr dieses Jahres 339 Tiere aufgenommen, darunter 170 Katzen und 169 Hunde. Alle Tiere werden tierärztlich versorgt und betreut, bis sie vermittelt werden können. Bis Ende Juni fanden bereits 56 Hunde und 38 Katzen ein neues Zuhause. Die Opernsaison im Auditorio de Tenerife war so erfolgreich wie nie zuvor. Mehr als 28.000 Besucher kamen zu den Vorstellungen. Außerdem wurde erstmals die Marke von 1.300 Abonnenten überschritten. Das Programm für die neue Saison steht bereits fest. Karten und Abonnements können ab sofort reserviert werden.
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1: Auf Gran Canaria bleibt es heute angenehm mild bei rund 24 Grad. Kaum Regenrisiko, die Sonne zeigt sich zwischen einigen Wolken. Die ganze Woche bleibt es stabil bei ähnlichen Temperaturen. Urlaubswetter pur.
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3: Mit Julia Fritz. US-Präsident Trump hat eine neue Grundlage für Importzölle gefunden, nachdem der bisherige gesetzliche Rahmen ausgelaufen ist. Auf Einfuhren aus 60 Handelspartnern, darunter bestimmte Produkte aus der EU, werden künftig Zölle von 10-12,5% fällig. Als juristische Begründung dienen angeblich unzureichende Maßnahmen der Handelspartner gegen Zwangsarbeit. Eine Begründung, die Kritiker als abwegig bezeichnen. Nach der tödlichen Messerattacke in einer Regensburger Bankfiliale steht fest, bei dem Opfer handelt es sich um einen Mitarbeiter der Filiale. Die Bank zeigt sich zutiefst bestürzt und will vor allem die Beschäftigten unterstützen. Der tatverdächtige 20-jährige Deutsche wurde noch im Gebäude widerstandslos festgenommen und soll heute dem Haftrichter vorgeführt werden. Wegen verheerender Waldbrände hat Spanien den Notstand nationaler Tragweite ausgerufen, unter anderem für die Hauptstadtregion Madrid. Damit kann der Staat zusätzliche Mittel für die Brandbekämpfung mobilisieren. Deutschland bekommt heute offiziell einen neuen Bundestrainer, Jürgen Klopp. Am Vormittag sollen die zuständigen DFB-Gremien auf dem DFB-Campus in Frankfurt zustimmen. Anschließend soll sich Klopp gegen 11 Uhr auf einer Pressekonferenz vorstellen. Sein Ziel? Die Nationalmannschaft gemeinsam mit DFB-Präsident Neuendorf und Hans-Joachim Watzke bis zur WM 2030 in Form.
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3: DFB stellt Klopp heute als neuen Bundestrainer vor. Der DFB lädt heute um 11 Uhr zu einer Pressekonferenz, das Thema dürfte klar sein, die Verpflichtung von Jürgen Klopp als Bundestrainer. Zuvor tagen noch die DFB-Gremien, um seinen Vertrag abzusegnen, eine reine Formalität. Klopps Vertrag soll offenbar 4 Jahre laufen, also bis zur nächsten Weltmeisterschaft. Als sicher gilt, dass er seine langjährigen Co-Trainer Piet Krawitz und Pep Linders mitbringt. Auch sein früherer Dortmunder Spieler Sven Bender soll zum neuen Trainerteam gehören. Ivanovic enthüllt. Panikattacken trieben sie aus dem Tennis.
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7: Das waren die Nachrichten hier bei Radio Primavera. Und es geht weiter mit der Musiklawine von und mit Martin Schubert.

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1: mit Julia Fritz. Auf Teneriffa haben Einsatzkräfte erfolgreich den Ernstfall geprobt. Bei El Zauzal wurde am Dienstag ein simulierter Waldbrand bekämpft. Nach Angaben der Inselverwaltung diente die Übung dazu, das Zusammenspiel der verschiedenen Einsatzkräfte zu trainieren. Inselpräsidentin Rosa Davila betonte, im Ernstfall zähle jede Minute. Ein Polizist außer Dienst hat in Santa Cruz eine Frau vor einem gewalttätigen Angreifer geschützt. Er beobachtete, wie ein Mann die Frau auf offener Straße attackierte, griff ein und verfolgte den Täter nach dessen Flucht. Gemeinsam mit alarmierten Kollegen konnte der 47-Jährige festgenommen werden. Bei ihm wurden außerdem Kleidungsstücke gefunden, die vermutlich aus einem nahegelegenen Geschäft gestohlen worden waren. Die Ermittlungen dauern an. Das Tierheim in Las Palmas hat im ersten Halbjahr dieses Jahres 339 Tiere aufgenommen, darunter 170 Katzen und 169 Hunde. Alle Tiere werden tierärztlich versorgt und betreut, bis sie vermittelt werden können. Bis Ende Juni fanden bereits 56 Hunde und 38 Katzen ein neues Zuhause. Die Opernsaison im Auditorio de Tenerife war so erfolgreich wie nie zuvor. Mehr als 28.000 Besucher kamen zu den Vorstellungen. Außerdem wurde erstmals die Marke von 1.300 Abonnenten überschritten. Das Programm für die neue Saison steht bereits fest. Karten und Abonnements können ab sofort reserviert werden.
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1: Auf Gran Canaria bleibt es heute angenehm mild bei rund 24 Grad. Kaum Regenrisiko, die Sonne zeigt sich zwischen einigen Wolken. Die ganze Woche bleibt es stabil bei ähnlichen Temperaturen. Urlaubswetter pur.
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2: Mit Julia Fritz. US-Präsident Trump hat eine neue Grundlage für Importzölle gefunden, nachdem der bisherige gesetzliche Rahmen ausgelaufen ist. Auf Einfuhren aus 60 Handelspartnern, darunter bestimmte Produkte aus der EU, werden künftig Zölle von 10-12,5% fällig. Als juristische Begründung dienen angeblich unzureichende Maßnahmen der Handelspartner gegen Zwangsarbeit. Eine Begründung, die Kritiker als abwegig bezeichnen. Nach der tödlichen Messerattacke in einer Regensburger Bankfiliale steht fest, bei dem Opfer handelt es sich um einen Mitarbeiter der Filiale. Die Bank zeigt sich zutiefst bestürzt und will vor allem die Beschäftigten unterstützen. Der tatverdächtige 20-jährige Deutsche wurde noch im Gebäude widerstandslos festgenommen und soll heute dem Haftrichter vorgeführt werden. Wegen verheerender Waldbrände hat Spanien den Notstand nationaler Tragweite ausgerufen, unter anderem für die Hauptstadtregion Madrid. Damit kann der Staat zusätzliche Mittel für die Brandbekämpfung mobilisieren. Deutschland bekommt heute offiziell einen neuen Bundestrainer, Jürgen Klopp. Am Vormittag sollen die zuständigen DFB-Gremien auf dem DFB-Campus in Frankfurt zustimmen. Anschließend soll sich Klopp gegen 11 Uhr auf einer Pressekonferenz vorstellen. Sein Ziel? Die Nationalmannschaft gemeinsam mit DFB-Präsident Neuendorf und Hans-Joachim Watzke bis zur WM 2030 in
3: Frankfurt. 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
1: mit Julia Fritz. Auf Teneriffa haben Einsatzkräfte erfolgreich den Ernstfall geprobt. Bei El Zauzal wurde am Dienstag ein simulierter Waldbrand bekämpft. Nach Angaben der Inselverwaltung diente die Übung dazu, das Zusammenspiel der verschiedenen Einsatzkräfte zu trainieren. Inselpräsidentin Rosa Davila betonte, im Ernstfall zähle jede Minute. Ein Polizist außer Dienst hat in Santa Cruz eine Frau vor einem gewalttätigen Angreifer geschützt. Er beobachtete, wie ein Mann die Frau auf offener Straße attackierte, griff ein und verfolgte den Täter nach dessen Flucht. Gemeinsam mit alarmierten Kollegen konnte der 47-Jährige festgenommen werden. Bei ihm wurden außerdem Kleidungsstücke gefunden, die vermutlich aus einem nahegelegenen Geschäft gestohlen worden waren. Die Ermittlungen dauern an. Das Tierheim in Las Palmas hat im ersten Halbjahr dieses Jahres 339 Tiere aufgenommen, darunter 170 Katzen und 169 Hunde. Alle Tiere werden tierärztlich versorgt und betreut, bis sie vermittelt werden können. Bis Ende Juni fanden bereits 56 Hunde und 38 Katzen ein neues Zuhause. Die Opernsaison im Auditorio de Tenerife war so erfolgreich wie nie zuvor. Mehr als 28.000 Besucher kamen zu den Vorstellungen. Außerdem wurde erstmals die Marke von 1.300 Abonnenten überschritten. Das Programm für die neue Saison steht bereits fest. Karten und Abonnements können ab sofort reserviert werden.
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1: Auf Gran Canaria bleibt es heute angenehm mild bei rund 24 Grad. Kaum Regenrisiko, die Sonne zeigt sich zwischen einigen Wolken. Die ganze Woche bleibt es stabil bei ähnlichen Temperaturen. Urlaubswetter pur.
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5: Mit Julia Fritz. Es ist eigentlich längst klar, heute soll es offiziell werden. Jürgen Klopp wird neuer Bundestrainer. Der DFB hat zu einer Pressekonferenz geladen, ohne den Grund vorher zu nennen. Klopp soll einen Vertrag bis zur WM 2030 unterschreiben. Das nächste große Turnier ist die EM 2028 in Großbritannien und Irland. Nachdem die globalen Zölle ausgelaufen sind, hat US-Präsident Trump eine neue Grundlage für Importabgaben gefunden. Auf Einfuhren aus 60 Handelspartnern werden künftig bis zu 12,5% Zölle fällig, darunter die EU, die Schweiz und Taiwan. Als juristische Begründung dienen angeblich unzureichende Maßnahmen gegen Zwangsarbeit in den betroffenen Ländern. Eine Begründung, die Kritiker als abwegig bezeichnen. Die Polizei will an diesem Wochenende verstärkt Bahnhöfe in Großstädten in den Blick nehmen. Besonders an Kriminalitäts-Hotspots mit vielen Gewaltdelikten und Waffen sollen Kontrollen stattfinden. Die Bahn hatte zuletzt angekündigt, bald ein Alkoholverbot an allen Bahnhöfen einzuführen, um Auseinandersetzungen vorzubeugen. Menschen leben immer länger, verbringen aber auch mehr Zeit bei schlechter Gesundheit. Das zeigt eine Studie im Fachjournal The Lancet. Demnach verbrachten Menschen 2023 im Schnitt fast 11 Jahre krank, knapp 2 Jahre mehr als noch 1990. In wohlhabenden Ländern ist die Lücke zwischen Lebenserwartung und gesunden Jahren besonders.
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5: Auf Gran Canaria bleibt es heute angenehm mild bei rund 24 Grad. Kaum Regenrisiko, die Sonne zeigt sich zwischen einigen Wolken. Die ganze Woche bleibt es stabil bei ähnlichen Temperaturen. Urlaubswetter pur.
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1: mit Julia Fritz. Auf Teneriffa haben Einsatzkräfte erfolgreich den Ernstfall geprobt. Bei El Zauzal wurde am Dienstag ein simulierter Waldbrand bekämpft. Nach Angaben der Inselverwaltung diente die Übung dazu, das Zusammenspiel der verschiedenen Einsatzkräfte zu trainieren. Inselpräsidentin Rosa Davila betonte, im Ernstfall zähle jede Minute. Ein Polizist außer Dienst hat in Santa Cruz eine Frau vor einem gewalttätigen Angreifer geschützt. Er beobachtete, wie ein Mann die Frau auf offener Straße attackierte, griff ein und verfolgte den Täter nach dessen Flucht. Gemeinsam mit alarmierten Kollegen konnte der 47-Jährige festgenommen werden. Bei ihm wurden außerdem Kleidungsstücke gefunden, die vermutlich aus einem nahegelegenen Geschäft gestohlen worden waren. Die Ermittlungen dauern an. Das Tierheim in Las Palmas hat im ersten Halbjahr dieses Jahres 339 Tiere aufgenommen, darunter 170 Katzen und 169 Hunde. Alle Tiere werden tierärztlich versorgt und betreut, bis sie vermittelt werden können. Bis Ende Juni fanden bereits 56 Hunde und 38 Katzen ein neues Zuhause. Die Opernsaison im Auditorio de Tenerife war so erfolgreich wie nie zuvor. Mehr als 28.000 Besucher kamen zu den Vorstellungen. Außerdem wurde erstmals die Marke von 1.300 Abonnenten überschritten. Das Programm für die neue Saison steht bereits fest. Karten und Abonnements können ab sofort reserviert werden.
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1: Auf Gran Canaria bleibt es heute angenehm mild bei rund 24 Grad. Kaum Regenrisiko, die Sonne zeigt sich zwischen einigen Wolken. Die ganze Woche bleibt es stabil bei ähnlichen Temperaturen. Urlaubswetter pur.
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2: Mit Julia Fritz. Es ist eigentlich längst klar, heute soll es offiziell werden. Jürgen Klopp wird neuer Bundestrainer. Der DFB hat zu einer Pressekonferenz geladen, ohne den Grund vorher zu nennen. Klopp soll einen Vertrag bis zur WM 2030 unterschreiben. Das nächste große Turnier ist die EM 2028 in Großbritannien und Irland. Nachdem die globalen Zölle ausgelaufen sind, hat US-Präsident Trump eine neue Grundlage für Importabgaben gefunden. Auf Einfuhren aus 60 Handelspartnern werden künftig bis zu 12,5% Zölle fällig, darunter die EU, die Schweiz und Taiwan. Als juristische Begründung dienen angeblich unzureichende Maßnahmen gegen Zwangsarbeit in den betroffenen Ländern. Eine Begründung, die Kritiker als abwegig bezeichnen. Die Polizei will an diesem Wochenende verstärkt Bahnhöfe in Großstädten in den Blick nehmen. Besonders an Kriminalitäts-Hotspots mit vielen Gewaltdelikten und Waffen sollen Kontrollen stattfinden. Die Bahn hatte zuletzt angekündigt, bald ein Alkoholverbot an allen Bahnhöfen einzuführen, um Auseinandersetzungen vorzubeugen. Menschen leben immer länger, verbringen aber auch mehr Zeit bei schlechter Gesundheit. Das zeigt eine Studie im Fachjournal The Lancet. Demnach verbrachten Menschen 2023 im Schnitt fast 11 Jahre krank, knapp 2 Jahre mehr als noch 1990. In wohlhabenden Ländern ist die Lücke zwischen Lebenserwartung und gesunden Jahren besonders
3: groß. 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
2: DFB stellt Klopp heute als neuen Bundestrainer vor. Der DFB lädt heute um 11 Uhr zu einer Pressekonferenz, das Thema dürfte klar sein, die Verpflichtung von Jürgen Klopp als Bundestrainer. Zuvor tagen noch die DFB-Gremien, um seinen Vertrag abzusegnen, eine reine Formalität. Klopps Vertrag soll offenbar 4 Jahre laufen, also bis zur nächsten Weltmeisterschaft. Als sicher gilt, dass er seine langjährigen Co-Trainer Piet Krawitz und Pep Linders mitbringt. Auch sein früherer Dortmunder Spieler Sven Bender soll zum neuen Trainerteam gehören. Ivanovic enthüllt. Panikattacken trieben sie aus dem Tennis.
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1: mit Julia Fritz. Auf Teneriffa haben Einsatzkräfte erfolgreich den Ernstfall geprobt. Bei El Zauzal wurde am Dienstag ein simulierter Waldbrand bekämpft. Nach Angaben der Inselverwaltung diente die Übung dazu, das Zusammenspiel der verschiedenen Einsatzkräfte zu trainieren. Inselpräsidentin Rosa Davila betonte, im Ernstfall zähle jede Minute. Ein Polizist außer Dienst hat in Santa Cruz eine Frau vor einem gewalttätigen Angreifer geschützt. Er beobachtete, wie ein Mann die Frau auf offener Straße attackierte, griff ein und verfolgte den Täter nach dessen Flucht. Gemeinsam mit alarmierten Kollegen konnte der 47-Jährige festgenommen werden. Bei ihm wurden außerdem Kleidungsstücke gefunden, die vermutlich aus einem nahegelegenen Geschäft gestohlen worden waren. Die Ermittlungen dauern an. Das Tierheim in Las Palmas hat im ersten Halbjahr dieses Jahres 339 Tiere aufgenommen, darunter 170 Katzen und 169 Hunde. Alle Tiere werden tierärztlich versorgt und betreut, bis sie vermittelt werden können. Bis Ende Juni fanden bereits 56 Hunde und 38 Katzen ein neues Zuhause. Die Opernsaison im Auditorio de Tenerife war so erfolgreich wie nie zuvor. Mehr als 28.000 Besucher kamen zu den Vorstellungen. Außerdem wurde erstmals die Marke von 1.300 Abonnenten überschritten. Das Programm für die neue Saison steht bereits fest. Karten und Abonnements können ab sofort reserviert werden.
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1: Auf Gran Canaria bleibt es heute angenehm mild bei rund 24 Grad. Kaum Regenrisiko, die Sonne zeigt sich zwischen einigen Wolken. Die ganze Woche bleibt es stabil bei ähnlichen Temperaturen. Urlaubswetter pur.
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3: Mit Julia Fritz. Das ist idealerweise die Erhöhung meiner Karriere, meines Lebens, meines beruflichen Lebens. Ich werde alles da reinlegen, was mir zur Verfügung steht. Idealerweise der Höhepunkt meiner Karriere. 26 Tage nach dem frühen Aus bei der Fußball-Weltmeisterschaft hat die deutsche Nationalmannschaft einen neuen Bundestrainer. Und der heißt wie erwartet Jürgen Klopp. Die Wunschlösung des DFB ist offiziell als Nachfolger von Julian Nagelsmann vorgestellt worden. Klopps Vertrag läuft bis zur WM 2030. Außerdem wird Per Mertesacker ab dem 1. Januar 2027 neuer Geschäftsführer des Verbandes. Großer Umbau im Bundeskabinett. Die bisherige Gesundheitsministerin Waken wird neue Kanzleramtschefin. Das hat Bundeskanzler Merz bestätigt. Das Amt des Gesundheitsministers übernimmt CDU-Generalsekretär Linnemann, kündigte Merz an. Carsten Linnemann hat im Übrigen bereits in den Koalitionsverhandlungen den Gesundheitsbereich verantwortet. Er hat im Koalitionsausschuss die Themen alle mitverhandelt. Er weiß also, wovon er spricht. Linnemann weiß, wovon er spricht. Auslöser des Kabinettsumbaus war der Rücktritt von Unionsfraktionschef Spahn. Seinen Posten übernimmt der bisherige Chef des Kanzleramtes, Frei. Nach dem tödlichen Messerangriff in einer Bank in Regensburg wird der Tatverdächtige, ein 20-jähriger Mann, heute dem Haftrichter vorgeführt. Ein Bankangestellter war bei der Attacke so schwer verletzt worden, dass er starb. Die Polizei will am Nachmittag über ihre bisherigen Erkenntnisse informieren. Volkswagen hat im zweiten Quartal erneut deutlich weniger Gewinn gemacht. Das Konzernergebnis nach Steuern sank von April bis Juni um fast 33% auf 1,54 Milliarden Euro. Konzernchef Blume plant weitere Sparmaßnahmen. Bis zu 50.000 Stellen weltweit und 4 Werke in Deutschland stehen auf dem Prüfstand. Die Ostbeauftragte Kaiser hat sich besorgt gezeigt über den Verdruss vieler Menschen über Politik. Wenige Wochen vor den Landtagswahlen in Sachsen-Anhalt, Mecklenburg-Vorpommern und Berlin sagte sie, dass dieses Misstrauen ihrer Meinung nach stark mit Corona und den damaligen Entscheidungen zusammenhängt. Auch der Ukraine-Krieg, die Energiekrise und Gefahren für Arbeitsplätze verunsicherten viele Menschen. So
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3: DFB stellt Klopp heute als neuen Bundestrainer vor. Der DFB lädt heute um 11 Uhr zu einer Pressekonferenz, das Thema dürfte klar sein, die Verpflichtung von Jürgen Klopp als Bundestrainer. Zuvor tagen noch die DFB-Gremien, um seinen Vertrag abzusegnen, eine reine Formalität. Klopps Vertrag soll offenbar 4 Jahre laufen, also bis zur nächsten Weltmeisterschaft. Als sicher gilt, dass er seine langjährigen Co-Trainer Piet Krawitz und Pep Linders mitbringt. Auch sein früherer Dortmunder Spieler Sven Bender soll zum neuen Trainerteam gehören. Ivanovic enthüllt. Panikattacken trieben sie aus dem Tennis.
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1: mit Julia Fritz. Auf Teneriffa haben Einsatzkräfte erfolgreich den Ernstfall geprobt. Bei El Zauzal wurde am Dienstag ein simulierter Waldbrand bekämpft. Nach Angaben der Inselverwaltung diente die Übung dazu, das Zusammenspiel der verschiedenen Einsatzkräfte zu trainieren. Inselpräsidentin Rosa Davila betonte, im Ernstfall zähle jede Minute. Ein Polizist außer Dienst hat in Santa Cruz eine Frau vor einem gewalttätigen Angreifer geschützt. Er beobachtete, wie ein Mann die Frau auf offener Straße attackierte, griff ein und verfolgte den Täter nach dessen Flucht. Gemeinsam mit alarmierten Kollegen konnte der 47-Jährige festgenommen werden. Bei ihm wurden außerdem Kleidungsstücke gefunden, die vermutlich aus einem nahegelegenen Geschäft gestohlen worden waren. Die Ermittlungen dauern an. Das Tierheim in Las Palmas hat im ersten Halbjahr dieses Jahres 339 Tiere aufgenommen, darunter 170 Katzen und 169 Hunde. Alle Tiere werden tierärztlich versorgt und betreut, bis sie vermittelt werden können. Bis Ende Juni fanden bereits 56 Hunde und 38 Katzen ein neues Zuhause. Die Opernsaison im Auditorio de Tenerife war so erfolgreich wie nie zuvor. Mehr als 28.000 Besucher kamen zu den Vorstellungen. Außerdem wurde erstmals die Marke von 1.300 Abonnenten überschritten. Das Programm für die neue Saison steht bereits fest. Karten und Abonnements können ab sofort reserviert werden.
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1: Auf Gran Canaria bleibt es heute angenehm mild bei rund 24 Grad. Kaum Regenrisiko, die Sonne zeigt sich zwischen einigen Wolken. Die ganze Woche bleibt es stabil bei ähnlichen Temperaturen. Urlaubswetter pur.
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6: Mit Julia Fritz. Das ist idealerweise die Erhöhung meiner Karriere, meines Lebens, meines beruflichen Lebens. Ich werde alles da reinlegen, was mir zur Verfügung steht. Idealerweise der Höhepunkt meiner Karriere. 26 Tage nach dem frühen Aus bei der Fußball-Weltmeisterschaft hat die deutsche Nationalmannschaft einen neuen Bundestrainer. Und der heißt wie erwartet Jürgen Klopp. Die Wunschlösung des DFB ist offiziell als Nachfolger von Julian Nagelsmann vorgestellt worden. Klopps Vertrag läuft bis zur WM 2030. Außerdem wird Per Mertesacker ab dem 1. Januar 2027 neuer Geschäftsführer des Verbandes. Großer Umbau im Bundeskabinett. Die bisherige Gesundheitsministerin Waken wird neue Kanzleramtschefin. Das hat Bundeskanzler Merz bestätigt. Das Amt des Gesundheitsministers übernimmt CDU-Generalsekretär Linnemann, kündigte Merz an. Carsten Linnemann hat im Übrigen bereits in den Koalitionsverhandlungen den Gesundheitsbereich verantwortet. Er hat im Koalitionsausschuss die Themen alle mitverhandelt. Er weiß also, wovon er spricht. Linnemann weiß, wovon er spricht. Auslöser des Kabinettsumbaus war der Rücktritt von Unionsfraktionschef Spahn. Seinen Posten übernimmt der bisherige Chef des Kanzleramtes, Frei. Nach dem tödlichen Messerangriff in einer Bank in Regensburg wird der Tatverdächtige, ein 20-jähriger Mann, heute dem Haftrichter vorgeführt. Ein Bankangestellter war bei der Attacke so schwer verletzt worden, dass er starb. Die Polizei will am Nachmittag über ihre bisherigen Erkenntnisse informieren. Volkswagen hat im zweiten Quartal erneut deutlich weniger Gewinn gemacht. Das Konzernergebnis nach Steuern sank von April bis Juni um fast 33% auf 1,54 Milliarden Euro. Konzernchef Blume plant weitere Sparmaßnahmen. Bis zu 50.000 Stellen weltweit und 4 Werke in Deutschland stehen auf dem Prüfstand. Die Ostbeauftragte Kaiser hat sich besorgt gezeigt über den Verdruss vieler Menschen über Politik. Wenige Wochen vor den Landtagswahlen in Sachsen-Anhalt, Mecklenburg-Vorpommern und Berlin sagte sie, dass dieses Misstrauen ihrer Meinung nach stark mit Corona und den damaligen Entscheidungen zusammenhängt. Auch der Ukraine-Krieg, die Energiekrise und Gefahren für Arbeitsplätze verunsicherten viele Menschen. So
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6: Auf Gran Canaria bleibt es heute angenehm mild bei rund 24 Grad. Kaum Regenrisiko, die Sonne zeigt sich zwischen einigen Wolken. Die ganze Woche bleibt es stabil bei ähnlichen Temperaturen. Urlaubswetter pur.
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1: mit Julia Fritz. Auf Teneriffa haben Einsatzkräfte erfolgreich den Ernstfall geprobt. Bei El Zauzal wurde am Dienstag ein simulierter Waldbrand bekämpft. Nach Angaben der Inselverwaltung diente die Übung dazu, das Zusammenspiel der verschiedenen Einsatzkräfte zu trainieren. Inselpräsidentin Rosa Davila betonte, im Ernstfall zähle jede Minute. Ein Polizist außer Dienst hat in Santa Cruz eine Frau vor einem gewalttätigen Angreifer geschützt. Er beobachtete, wie ein Mann die Frau auf offener Straße attackierte, griff ein und verfolgte den Täter nach dessen Flucht. Gemeinsam mit alarmierten Kollegen konnte der 47-Jährige festgenommen werden. Bei ihm wurden außerdem Kleidungsstücke gefunden, die vermutlich aus einem nahegelegenen Geschäft gestohlen worden waren. Die Ermittlungen dauern an. Das Tierheim in Las Palmas hat im ersten Halbjahr dieses Jahres 339 Tiere aufgenommen, darunter 170 Katzen und 169 Hunde. Alle Tiere werden tierärztlich versorgt und betreut, bis sie vermittelt werden können. Bis Ende Juni fanden bereits 56 Hunde und 38 Katzen ein neues Zuhause. Die Opernsaison im Auditorio de Tenerife war so erfolgreich wie nie zuvor. Mehr als 28.000 Besucher kamen zu den Vorstellungen. Außerdem wurde erstmals die Marke von 1.300 Abonnenten überschritten. Das Programm für die neue Saison steht bereits fest. Karten und Abonnements können ab sofort reserviert werden.
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1: Auf Gran Canaria bleibt es heute angenehm mild bei rund 24 Grad. Kaum Regenrisiko, die Sonne zeigt sich zwischen einigen Wolken. Die ganze Woche bleibt es stabil bei ähnlichen Temperaturen. Urlaubswetter pur.
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1: Ja, mittlerweile 15 Uhr, genau 55 Minuten. Deshalb bleibt noch knapp 5 Minuten bis zu den Nachrichten. Und dann heißt es wieder Hits vergangener Zeiten. Heute am Freitag, den 24. Juli. Und das Ganze natürlich wieder live aus dem Studio 3. Ja, ich freue mich tierisch drauf. Ich sage, hier kommt Bruce Springsteen und Born in the USA. Wir hören uns gleich nach den Nachrichten. Ich freue mich drauf. Ich hoffe, ihr auch.

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1: mit Julia Fritz. Auf Teneriffa haben Einsatzkräfte erfolgreich den Ernstfall geprobt. Bei El Zauzal wurde am Dienstag ein simulierter Waldbrand bekämpft. Nach Angaben der Inselverwaltung diente die Übung dazu, das Zusammenspiel der verschiedenen Einsatzkräfte zu trainieren. Inselpräsidentin Rosa Davila betonte, im Ernstfall zähle jede Minute. Ein Polizist außer Dienst hat in Santa Cruz eine Frau vor einem gewalttätigen Angreifer geschützt. Er beobachtete, wie ein Mann die Frau auf offener Straße attackierte, griff ein und verfolgte den Täter nach dessen Flucht. Gemeinsam mit alarmierten Kollegen konnte der 47-Jährige festgenommen werden. Bei ihm wurden außerdem Kleidungsstücke gefunden, die vermutlich aus einem nahegelegenen Geschäft gestohlen worden waren. Die Ermittlungen dauern an. Das Tierheim in Las Palmas hat im ersten Halbjahr dieses Jahres 339 Tiere aufgenommen, darunter 170 Katzen und 169 Hunde. Alle Tiere werden tierärztlich versorgt und betreut, bis sie vermittelt werden können. Bis Ende Juni fanden bereits 56 Hunde und 38 Katzen ein neues Zuhause. Die Opernsaison im Auditorio de Tenerife war so erfolgreich wie nie zuvor. Mehr als 28.000 Besucher kamen zu den Vorstellungen. Außerdem wurde erstmals die Marke von 1.300 Abonnenten überschritten. Das Programm für die neue Saison steht bereits fest. Karten und Abonnements können ab sofort reserviert werden.
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3: Es ist genau 16 Uhr und 2 Minuten. Herzlich willkommen hier bei Radio Primavera Gran Canaria. Auf der Welle 107,3 FM heute am Freitag, den 24. Juli. Wieder mal heißt es Hits vergangener Zeiten, aber wir schauen erstmal aufs Wetter drauf. Die aktuelle Wetterlage Gran Canaria Playa de Ingles heute am Freitag, den 24. Juli. Wir haben zurzeit eine Temperatur von 29 Grad, gefühlte 33 Grad, würde ich sagen. Der UV-Index, der steht auf der Stufe 5, also auf der Mittelstufe. Wir haben viel Wind aus nordnordöstlicher Richtung mit knapp 30 Stundenkilometer. Und die Luftfeuchtigkeit zurzeit liegt bei 51%. Wenn ich so aus meinem Studiofenster schaue, muss ich sagen, der Kalima lässt grüßen, immer noch viel Sand in der Luft, die Berge sind bedeckt, wir haben geschlossene Wolkendecke. Ja, die Sonne kommt zwar durch, aber wie gesagt, eine geschlossene Wolkendecke. So viel zu den Wetterdaten, Gran Canaria, Playa de Ingles, der Süden von Gran Canaria. Und ich sage noch einmal herzlich willkommen zu meiner Sendung Hits vergangener Zeiten, jeden Freitag von 16 bis 18 Uhr hier auf der Welle 107,3 FM. Oder man kann uns natürlich auch weltweit übers Internet hören. Und dazu grüße ich natürlich wieder meine Freunde aus der Schweiz. Oder da, wo ihr weltweit gerade zu hören seid. Oder mich hören könnt. Ja, was gibt es sonst Neues? Das Neueste vom Neuesten natürlich in den nächsten 2 Stunden über, ja, von und über die Kanarischen Inseln natürlich oder weltweit. Und jede Menge gute alte Musik. Die Hits der vergangenen Zeiten, und so war einer wie dieser Hits hier, der kam aus dem Jahre, ich meine, das war ein Jahrgang, ja, 1900, und lass mich überraschen, ach, spiel ihn einfach, Jürgen, komm. Wenn die Sonne scheint in Texas.

Brüssel und wenn die Sonne scheint in Texas. Man sagt laut Greenpeace, sind auf den Kanarischen Inseln 150 Kilometer Küste wegen zu massiver Bebauung in Gefahr. Es werden zum Beispiel 18 kritische Punkte genannt und 1419 Anzeigen für Sanktionen erstattet. Jedes Jahr zum Beispiel gehen nach Einschätzung der Umweltschützer 4 Kilometer Küste wegen steigendes Meeresspiegel und zunehmender Bebauung verloren. Dem müsse dringend entgegengewirkt werden, da haben die wohl recht. Und ich sage, I love you, baby.

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Bueno und die Gitarre und das Meer, das waren doch Zeiten damals, ja. So, auf den Kanarischen Inseln, sagt man, müssen Patienten durchschnittlich 143 Tage auf einen Termin bei einem Neurologen warten. Nur in Andalusien ist die Wartezeit mit 179 Tagen noch länger. Damit ist die Neurologie nach der Dermatologie der zweite Fachbetrieb oder Fachbereich, könnte ich auch sagen, mittellängste Wartelisten. Man sagt, auf den Kanarischen Inseln warten derzeit über 6.260 Menschen auf eine neurologische Untersuchung. Besonders lang ist die Warteliste am Inselkrankenhaus hier von Gran Canaria, in den Universitätskrankenhäusern in Santa Cruz und Laguna auf Teneriffa, so im Hospital Dr. Negrin in Las Palmas. Ja, ich weiß es selber, die Wartelisten sind sehr lang und es dauert einfach zu lange. Aber nichtsdestotrotz, deine Liebe, hier kommt sie. Richtig, ein Song aus dem Jahre 1957.

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3: Ja, kurz am Lixur, genau 16 Uhr und 17 Minuten wollte ich sagen. 16 Uhr und 17 Minuten und ich sage, schöne Mädchen muss man lieben, ne?

Ja, der Bernd spricht mir aus der Seele. Schöne Mädchen muss man lieben. Man sagt, im ersten Halbjahr wurde zum Beispiel in Las Palmas über 1400 Einsätze zur Bekämpfung von Ratten und anderem Ungeziefer durchgeführt. Wöchentlich planen nämlich die Einsatztruppen ihre Einsatzorte, wobei sie sich daran orientieren, wo die meisten Ratten, Kakerlaken oder ähnliches Ungeziefer ja gesehen wurde. Bürger, die nämlich in der Nähe ein Problem haben, können sich an die Telefonnummer 928 448745 wenden. Ja, und dann wird ihnen geholfen. Und ich sage, mach dich schön, Peter Kraus!

Hier ist der nächste Musikwunsch. 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

Ja, das kann ich bestätigen. Rot ist der Wein. Es ist Rotwein. Ja. Kein Whisky-Cola, nein.

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3: Jürgen Klopp ist neuer Bundestrainer. Der DFB hat ihn offiziell als Nachfolger von Julian Nagelsmann vorgestellt. Klopp will viel verändern und wünscht sich, dass alle an einem Strang ziehen, auch Fans und Medien. Er beschrieb seine Vision mit einem ungewöhnlichen Bild. Guter Fußball könne dazu beitragen, dass Menschen anders aufeinander schauen, versöhnlicher, offener. Klopp hat einen Vertrag bis zur WM 2030 unterschrieben.
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5: Ja, jetzt geht's zurück zu den Hits und hier kommt sie. Ich freue mich drauf. Mr. Paul McCartney und natürlich die liebe, gute Marianne Rosenberg. Ist und bleibt einfach gut, die Marianne. Auch im hohen Alter noch.

Marianne Rosenberg und Paul McCartney, Mr. Paul McCartney. Genau, er ist ja geschlagen worden, nicht? Von der Queen damals ja zum Ritter. So, das Unternehmen Nueve Pescanova hat jetzt seine Pläne aufgegeben, im Hafen von Las Palmas den ersten Zuchtbetrieb für Tintenfische zu eröffnen. Man sagt, mehr als 110 Umweltschutz- und Schutz- oder Tierschutzorganisationen inklusive der mittlerweile verstorbenen Forscherin Jane Goodall, ja, hatte es Proteste gegeben. Man sagt, über 42.000 E-Mails an die Hafendirektorin Beatrice Calzada, in denen die Einstellung des Projekts gefordert wurde, haben jetzt Wirkung gezeigt, denn das Projekt wurde annulliert. Ja, schade eigentlich, auf deiner Seite positiv, ich weiß auch nicht. Hier kommt Marina und Jack Terry.

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0: Ja, dein Urlaubsortradio, könnte man auch sagen. So, wir machen direkt weiter und ich sage einmal um die ganze Welt. Ja, wenn ich Rentner bin, mache ich das auch mal. Karel Gott. Wahnsinn, diese Stimme aus Prag.

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Karel Gott und einmal um die ganze Welt. Hier schon mal der Hinweis für morgen. Morgen ist ja Samstag, nicht? Und morgen früh gibt es wieder was auf die Ohren. Ja, richtig. Und zwar wie viel Uhr? Natürlich, wie immer um 9 Uhr. Morgen früh, wie gesagt, um 9 Uhr gibt es dort auf die Ohren. Und da kommen wieder mal die größten Hits aller Zeiten. Natürlich wieder vorgestellt von meinem lieben Kollegen Stefan Bolt. Und ich habe so einen Hit der größten Hits der Zeiten auch schon mal rausgesucht hier für euch. Und ich finde, das ist und bleibt einer: Michael Holm und Mendocino. Ich fahre jeden Tag, ja.

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3: Ganz genau, so schaut es aus. Mittlerweile 16 Uhr, 46 Minuten, 30 Sekunden. Wir sind immer noch in der ersten Stunde Hits vergangener Zeiten. Es ist und bleibt das Beste vom Besten hier. Die goldene Zeit, Manuela und Raffi.

Ja, das können wir laut sagen. Ich bin so verrückt nach euch, ja. Am gestrigen Donnerstagnachmittag, genauer gesagt gegen 17 Uhr, ist in den Bergen hier im Südosten von Gran Canaria, wie zwischen Telde und Vasequillo, ein Waldbrand mal wieder ausgebrochen. Das Feuer besteht aus 7 verschiedenen Punkten, die entlang einer Stromleitung Feuer fingen. Man sagt, die Straße wurde gesperrt, damit die Feuerwehr natürlich ungestört löschen kann. Es waren alleine 6 Hubschrauber aus der Luft im Einsatz zu den Löscharbeiten, die beigetragen wurden. Gegen 19.15 Uhr galt das Feuer dann als stabilisiert und rund 8 bis 10 Hektar Wald sind betroffen. Man sagt, die Löscharbeiten gehen unvermittelt weiter, um das Feuer natürlich gänzlich zu löschen. Denn Windböen gefährden sonst ein mögliches neues Aufflackern. Ja, und die Brandherde entstanden entlang einer Stromleitung, was aber auf einen Unfall hinweisen könnte. Trotzdem schließt die Feuerwehr und die Polizei eine Brandstiftung noch nicht aus, ja, weil nämlich ganz in der Nähe eine Straße verläuft. Man sagt, die Ermittlungen dauern noch an. Bei uns dauern natürlich die Musik noch an, die Hits der vergangenen Zeiten. Und hier ist so einer von Nina. Und ich weiß, wer sich jetzt freut, der Heinz. Der Heinz freut sich, heißer Sand. Der Heinz von der Marion, ne?

Nina und heißer Sand. Ja, auch Waldbrand nähe Madrid außer Kontrolle, denn mehr als 11.500 Menschen wurden wegen außer Kontrolle geratener Waldbrände nahe Madrid und Avila evakuiert. Aufgrund dreier Brände in der Region Madrid hat Innenminister Fernando Grande Malasca den nationalen Notstand ausgerufen. Ja, dies ermöglicht nämlich der Zentralregierung staatliche Ressourcen einzusetzen, um die Brände in der Region zu bekämpfen. Und hier kommt Peter Alexander, schon lange nicht mehr gehört, und ein Liebeslied.

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1: Ja, ganz genau, das Wochenende gehört euch natürlich hier und Radio Primavera Gran Canaria. Herzlich willkommen zur zweiten Stunde Hits vergangener Zeiten heute am Freitag, den 24. Juli. Aktuelle Temperatur Playa de Ingles 29 Grad, gefühlte 30 Grad, sagt man. Der UV-Index steht auf der Stufe 3, also auf der Mittelstufe. Wind hat etwas zugelegt aus nordnordöstlicher Richtung mit 28 Stundenkilometer, Luftfeuchtigkeit 54%. Und Kalima lässt grüßen, also immer noch eine geschlossene Wolkendecke und es soll immer noch wärmer werden. Soviel zu den Wetterdaten. Gran Canaria, Playa de Ingles ist der Süden von Gran Canaria. Ich sage herzlich willkommen zu meiner zweiten Stunde Hits vergangener Zeiten. Das Ganze natürlich hier live aus dem Studio 3. Am Mikrofon für euch der Jürgen und ich sage schön, dass ihr dabei seid. Ihr habt einen Hit vergangener Zeiten, den ihr schon lange nicht mehr gehört habt, so einen richtig schönen Ohrwurm, so einen alten Oldie, dann schickt ihn mir doch einfach an musikwunsch@radio-pv.com oder natürlich auf unsere WhatsApp-Seite Freunde von RPV Gran Canaria. Auch da könnt ihr natürlich eure Musikwünsche hinterlegen, eure Grüße dort lassen, auch ja. Oder du kannst sogar aufs Band sprechen. Alles das ist möglich hier bei uns bei Radio Primavera Gran Canaria. Auch in der zweiten Stunde natürlich das Neueste vom Neuesten weltweit natürlich und vorne über die Kanarischen Inseln. Und wie gesagt, jede Menge gute Hits vergangener Zeiten. Und damit starte ich auch direkt durch mit dem ersten Hit der vergangenen Zeiten. In der zweiten Stunde Jackson 5 und The Love You Save.

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0: Ganz genau, dein Wochenende mit Radio Primavera, Gran Canaria. Und wenn ich schon dabei bin, muss ich einfach mal sagen, wir Radio Primavera, Gran Canaria, ja, wir senden hier natürlich 24 Stunden am Tag, 7 Tage die Woche und 365 Tage im Jahr. Was soll ich sagen? Wir sind halt die Nummer 1 mit der besten Musik und den neuesten Informationen. Und nicht zu vergessen, morgen früh ist er wieder auf Sendung hier. Da gibt's dir da was auf die Ohren. Die größten Hits aller Zeiten mit meinem lieben Kollegen Stefan Bold um 9 Uhr. Also nicht vergessen einzuschalten. Und ich komme direkt zum nächsten Musikwunsch und mein Freund Harald, ich muss ganz ehrlich sagen, ich freue mich schon drauf, wenn du wieder hier bei mir im Studio als Co-Moderator da sein wirst. Wie gesagt, die Zeit ist ja nicht mehr lang, aber ich freue mich riesig drauf. Genau, wenn die Katja wieder hier ist, dann machen wir wieder einen Dreier hier im Studio. So, dein Musikwunsch für heute, John Miles, Music, da ist er.

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4: Endlich Wochenende, aber morgen ist er nochmal drauf. Um 9 Uhr Stefan Bolt mit den Hits der vergangenen Zeit. Hätte ich fast gesagt, nein, mit den größten Hits. So, hier kommt ein großer Hit. Hier ist er.

0: Déjà-vu war das, ja. Man sagt, Superblitzer der Kanaren blitzt in 10-Minuten-Takt. Wahnsinn, hä? Zwei Radarfallen auf Teneriffa und hier bei uns auf Gran Canaria gehören zu den aktivsten Messgeräten in ganz Spanien und sorgen für ein massives Plus bei der Verkehrsbuld-Geldbuße hier. Ja, Autofahrer auf den Kanaren müssen zunehmend auf ihren Tacho achten, denn laut einem aktuellen Bericht des Automobilverbandes gehören zwei Radarfallen des Archipels zu den 50 umsatzstärksten Geräten in ganz Spanien. Der umfangreiche oder unangefochtene Spitzenreiter steht auf Teneriffa, sagt man. Kann ich mir nicht vorstellen, aber es steht hier so und schließt statistisch gesehen im 10-Minuten-Takt ein Foto. Autofahrer auf der Teneriffa TF2 zum Beispiel müssen auf der Höhe von Kilometer 2 kurz vor dem Autobahnkreuz besonders aufmerksam sein. Mit 49.641 Tempoverstößen im Jahre 2025 avancierte der dortige Blitzer zum viertaktigsten Kontrollpunkt in ganz Spanien. Man sagt zum Vergleich, ein Jahr zuvor schoss zum Beispiel das System gerade mal 1.358 Fotos. Und im täglichen Durchschnitt tappten rund 136 Fahrer in die Radarfalle, womit das Gerät fast 6 Bußgelder pro Stunde generierte. Und hier bei uns auf Gran Canaria steht natürlich der zweitstärkste Radar oder die Radarfalle hier der Kanaren auf der GC1. Ja, ich muss sagen, toi toi toi, mich hat es noch nicht erwischt, viele andere aber. Denn in Fahrtrichtung Süden auf der Höhe von San Augustin, genauer gesagt Kilometerstand 42, mit 5.927 registrierten Verstößen im Jahr 2025 belegt dieser Blitzer nämlich den 39. Platz im nationalen Ranking und fertigt täglich etwa 46 Bußgelder ab. Kann ich mir nicht vorstellen, sollten eigentlich mehr sein. Insgesamt verzeichnen die Kanarischen Inseln im Jahr 2025 laut dem statistischen Jahrbuch der Generaldirektion für Verkehr ein massives Plus bei den Geschwindigkeitsstrafen. Ja, die Zahl der ausgestellten Bußgelder stieg im Vergleich zum Vorjahr um 26,5% auf insgesamt 271.778 Delikte. Ein Wahnsinn. Ein Wahnsinn auch der nächste Titel hier, Elton John.
1: Good evening. This is one of my favorite tracks of Elton's. It's called Don't Let the Sun Go Down.

0: Elton John, Don't Let the Sun Go Down on Me.
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0: Ja, das Wochenende gehört euch. Mir bleiben noch 12 Minuten. Dann habe ich Wochenende. Aber nicht zu vergessen, morgen früh gibt's wieder auf die Ohren die größten Hits aller Zeiten. Genau, mit Stefan Bold morgen. 9 Uhr nicht vergessen einschalten. Und jetzt freut sich ein anderer, nämlich mein Freund Harald. Hier ist Elvis Presley. Und ich habe da mal ein schönes Medley rausgesucht.

Elvis Presley, das Ganze um genau 17.52 Minuten. Und hier haben wir doch Smokey. Who the fuck?

Ist genau 17:56 Uhr. Ja, das war schon wieder 2 Stunden Hits vergangener Zeiten heute am Freitag, den 24. Juli. Nicht vergessen, morgen früh 9 Uhr ist er wieder auf Sendung hier, mein Kollege Stefan Bold mit den größten Hits aller Zeiten. Ich wünsche euch alle ein schönes Wochenende, bedanke mich fürs Einschalten, für die Musikwünsche. Schau schneller aufs Wetter, immerhin noch 28 Grad. Wind aus nordnordöstlicher Richtung und Luftfeuchtigkeit liegt bei 55%. Ja, bleibt einfach weiter hier auf dieser Welle, auf der Welle 107,3 FM und natürlich weltweit übers Internet. Und ich sage mal, wie frei willst du sein? Ich wünsche euch ein schönes Wochenende und sage tschüss, bis ja, die Nächte, euer Jürgen Korte.

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1: mit Julia Fritz. Auf Teneriffa haben Einsatzkräfte erfolgreich den Ernstfall geprobt. Bei El Zauzal wurde am Dienstag ein simulierter Waldbrand bekämpft. Nach Angaben der Inselverwaltung diente die Übung dazu, das Zusammenspiel der verschiedenen Einsatzkräfte zu trainieren. Inselpräsidentin Rosa Davila betonte, im Ernstfall zähle jede Minute. Ein Polizist außer Dienst hat in Santa Cruz eine Frau vor einem gewalttätigen Angreifer geschützt. Er beobachtete, wie ein Mann die Frau auf offener Straße attackierte, griff ein und verfolgte den Täter nach dessen Flucht. Gemeinsam mit alarmierten Kollegen konnte der 47-Jährige festgenommen werden. Bei ihm wurden außerdem Kleidungsstücke gefunden, die vermutlich aus einem nahegelegenen Geschäft gestohlen worden waren. Die Ermittlungen dauern an. Das Tierheim in Las Palmas hat im ersten Halbjahr dieses Jahres 339 Tiere aufgenommen, darunter 170 Katzen und 169 Hunde. Alle Tiere werden tierärztlich versorgt und betreut, bis sie vermittelt werden können. Bis Ende Juni fanden bereits 56 Hunde und 38 Katzen ein neues Zuhause. Die Opernsaison im Auditorio de Tenerife war so erfolgreich wie nie zuvor. Mehr als 28.000 Besucher kamen zu den Vorstellungen. Außerdem wurde erstmals die Marke von 1.300 Abonnenten überschritten. Das Programm für die neue Saison steht bereits fest. Karten und Abonnements können ab sofort reserviert werden.
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1: Auf Gran Canaria bleibt es heute angenehm mild bei rund 24 Grad. Kaum Regenrisiko, die Sonne zeigt sich zwischen einigen Wolken. Die ganze Woche bleibt es stabil bei ähnlichen Temperaturen. Urlaubswetter pur.
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3: Mit Julia Fritz. Das ist idealerweise die Erhöhung meiner Karriere, meines Lebens, meines beruflichen Lebens. Ich werde alles da reinlegen, was mir zur Verfügung steht. Idealerweise der Höhepunkt meiner Karriere. 26 Tage nach dem frühen Aus bei der Fußball-Weltmeisterschaft hat die deutsche Nationalmannschaft einen neuen Bundestrainer. Und der heißt wie erwartet Jürgen Klopp. Die Wunschlösung des DFB ist offiziell als Nachfolger von Julian Nagelsmann vorgestellt worden. Klopps Vertrag läuft bis zur WM 2030. Außerdem wird Per Mertesacker ab dem 1. Januar 2027 neuer Geschäftsführer des Verbandes. Großer Umbau im Bundeskabinett. Die bisherige Gesundheitsministerin Waken wird neue Kanzleramtschefin. Das hat Bundeskanzler Merz bestätigt. Das Amt des Gesundheitsministers übernimmt CDU-Generalsekretär Linnemann, kündigte Merz an. Carsten Linnemann hat im Übrigen bereits in den Koalitionsverhandlungen den Gesundheitsbereich verantwortet. Er hat im Koalitionsausschuss die Themen alle mitverhandelt. Er weiß also, wovon er spricht. Linnemann weiß, wovon er spricht. Auslöser des Kabinettsumbaus war der Rücktritt von Unionsfraktionschef Spahn. Seinen Posten übernimmt der bisherige Chef des Kanzleramtes, Frei. Nach dem tödlichen Messerangriff in einer Bank in Regensburg wird der Tatverdächtige, ein 20-jähriger Mann, heute dem Haftrichter vorgeführt. Ein Bankangestellter war bei der Attacke so schwer verletzt worden, dass er starb. Die Polizei will am Nachmittag über ihre bisherigen Erkenntnisse informieren. Volkswagen hat im zweiten Quartal erneut deutlich weniger Gewinn gemacht. Das Konzernergebnis nach Steuern sank von April bis Juni um fast 33% auf 1,54 Milliarden Euro. Konzernchef Blume plant weitere Sparmaßnahmen. Bis zu 50.000 Stellen weltweit und 4 Werke in Deutschland stehen auf dem Prüfstand. Die Ostbeauftragte Kaiser hat sich besorgt gezeigt über den Verdruss vieler Menschen über Politik. Wenige Wochen vor den Landtagswahlen in Sachsen-Anhalt, Mecklenburg-Vorpommern und Berlin sagte sie, dass dieses Misstrauen ihrer Meinung nach stark mit Corona und den damaligen Entscheidungen zusammenhängt. Auch der Ukraine-Krieg, die Energiekrise und Gefahren für Arbeitsplätze verunsicherten viele Menschen.
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5: Die Börsendaten vom späten Nachmittag noch mit rund 24.900 Punkten. Der DAX leicht im Plus im Vergleich zum Vortagesschlusswert. Der Euro weiter leicht im Sinkflug bei einem US-Dollar 13,7. Leicht im Minus die europäische Gemeinschaftswährung. Der Goldpreis hat sich wieder ein bisschen gefangen und steht bei 4.050 US-Dollar für die Feinunze rund. Der Ölpreis verliert leicht und fällt unter die Marke von 90 US-Dollar pro Barrel. Im Ranking vorne SAP, Deutsche Börse und Fresenius. Deutsche Telekom, BASF und VW sind die Schlusslichter im Ranking. Damit einen schönen Start ins Wochenende.
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1: mit Julia Fritz. Auf Teneriffa haben Einsatzkräfte erfolgreich den Ernstfall geprobt. Bei El Zauzal wurde am Dienstag ein simulierter Waldbrand bekämpft. Nach Angaben der Inselverwaltung diente die Übung dazu, das Zusammenspiel der verschiedenen Einsatzkräfte zu trainieren. Inselpräsidentin Rosa Davila betonte, im Ernstfall zähle jede Minute. Ein Polizist außer Dienst hat in Santa Cruz eine Frau vor einem gewalttätigen Angreifer geschützt. Er beobachtete, wie ein Mann die Frau auf offener Straße attackierte, griff ein und verfolgte den Täter nach dessen Flucht. Gemeinsam mit alarmierten Kollegen konnte der 47-Jährige festgenommen werden. Bei ihm wurden außerdem Kleidungsstücke gefunden, die vermutlich aus einem nahegelegenen Geschäft gestohlen worden waren. Die Ermittlungen dauern an. Das Tierheim in Las Palmas hat im ersten Halbjahr dieses Jahres 339 Tiere aufgenommen, darunter 170 Katzen und 169 Hunde. Alle Tiere werden tierärztlich versorgt und betreut, bis sie vermittelt werden können. Bis Ende Juni fanden bereits 56 Hunde und 38 Katzen ein neues Zuhause. Die Opernsaison im Auditorio de Tenerife war so erfolgreich wie nie zuvor. Mehr als 28.000 Besucher kamen zu den Vorstellungen. Außerdem wurde erstmals die Marke von 1.300 Abonnenten überschritten. Das Programm für die neue Saison steht bereits fest. Karten und Abonnements können ab sofort reserviert werden.
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1: Auf Gran Canaria bleibt es heute angenehm mild bei rund 24 Grad. Kaum Regenrisiko, die Sonne zeigt sich zwischen einigen Wolken. Die ganze Woche bleibt es stabil bei ähnlichen Temperaturen. Urlaubswetter pur.
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5: Mit Julia Fritz. Jürgen Klopp ist offiziell neuer Bundestrainer der deutschen Fußballnationalmannschaft. Klopp soll den viermaligen Weltmeister nach dem frühen WM-Aus wieder an die Weltspitze führen. Er wolle mit Spielern zusammenarbeiten, die einen Fußball spielen wollen, der allen gefällt. Und nach dem Spiel sollen die Leute nach Hause gehen und denken: Wow, das war wirklich cool. Zu seinem Trainerteam gehört auch Sven Bender, den Klopp noch aus gemeinsamen BVB-Zeiten kennt. Bundeskanzler Merz hat sein Kabinett umgebaut. Die bisherige Gesundheitsministerin Waken wird Kanzleramtschefin. Als Nachfolgerin des künftigen Unionsfraktionschefs Frei, neuer Gesundheitsminister wird CDU-Generalsekretär Carsten Linnemann. Er sagte, er gehe mit Demut und Vorfreude an die Aufgabe. Gesundheit und Familie seien Themen, die alle Menschen betreffen. Berichten zufolge soll es weitere Veränderungen geben. Durchgesickert ist, dass Verkehrsminister Schnieder gehen soll. Zehntausende Menschen müssen in Spanien und Frankreich vor gewaltigen Waldbränden fliehen. An der französischen Atlantikküste wurden inzwischen rund 63.000 Menschen evakuiert. Das Feuer hat sich auf eine Fläche fast so groß wie Paris ausgedehnt. In Spanien lodern Brände im Großraum Madrid. Die Weltgesundheitsorganisation warnt vor dem West-Nil-Fieber in Südeuropa. In Griechenland und Italien hat die Zahl der Erkrankungen in den vergangenen Wochen zugenommen. Die Saison fange gerade erst an, so die WHO. Das Virus wird durch Mücken übertragen. Die meisten Infizierten bemerken nichts. Wer nach einem Mückenstich hohes Fieber bekommt, sollte sofort einen Arzt.
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1: mit Julia Fritz. Auf Teneriffa haben Einsatzkräfte erfolgreich den Ernstfall geprobt. Bei El Zauzal wurde am Dienstag ein simulierter Waldbrand bekämpft. Nach Angaben der Inselverwaltung diente die Übung dazu, das Zusammenspiel der verschiedenen Einsatzkräfte zu trainieren. Inselpräsidentin Rosa Davila betonte, im Ernstfall zähle jede Minute. Ein Polizist außer Dienst hat in Santa Cruz eine Frau vor einem gewalttätigen Angreifer geschützt. Er beobachtete, wie ein Mann die Frau auf offener Straße attackierte, griff ein und verfolgte den Täter nach dessen Flucht. Gemeinsam mit alarmierten Kollegen konnte der 47-Jährige festgenommen werden. Bei ihm wurden außerdem Kleidungsstücke gefunden, die vermutlich aus einem nahegelegenen Geschäft gestohlen worden waren. Die Ermittlungen dauern an. Das Tierheim in Las Palmas hat im ersten Halbjahr dieses Jahres 339 Tiere aufgenommen, darunter 170 Katzen und 169 Hunde. Alle Tiere werden tierärztlich versorgt und betreut, bis sie vermittelt werden können. Bis Ende Juni fanden bereits 56 Hunde und 38 Katzen ein neues Zuhause. Die Opernsaison im Auditorio de Tenerife war so erfolgreich wie nie zuvor. Mehr als 28.000 Besucher kamen zu den Vorstellungen. Außerdem wurde erstmals die Marke von 1.300 Abonnenten überschritten. Das Programm für die neue Saison steht bereits fest. Karten und Abonnements können ab sofort reserviert werden.
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1: Auf Gran Canaria bleibt es heute angenehm mild bei rund 24 Grad. Kaum Regenrisiko, die Sonne zeigt sich zwischen einigen Wolken. Die ganze Woche bleibt es stabil bei ähnlichen Temperaturen. Urlaubswetter pur.
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4: Hallo liebe Hörer von Radio Primavera, hier spricht euer DJ W aus Gran Canaria. Ihr wisst ja, bei diesen Temperaturen ist viel Trinken angesagt und warum nicht auch mal ein Bierchen zwischendurch. Hier ist mein neuer Song, Una Cerveza por favor.

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3: Mit Julia Fritz. Jürgen Klopp ist offiziell neuer Bundestrainer der deutschen Fußballnationalmannschaft. Klopp soll den viermaligen Weltmeister nach dem frühen WM-Aus wieder an die Weltspitze führen. Er wolle mit Spielern zusammenarbeiten, die einen Fußball spielen wollen, der allen gefällt. Und nach dem Spiel sollen die Leute nach Hause gehen und denken: Wow, das war wirklich cool. Zu seinem Trainerteam gehört auch Sven Bender, den Klopp noch aus gemeinsamen BVB-Zeiten kennt. Bundeskanzler Merz hat sein Kabinett umgebaut. Die bisherige Gesundheitsministerin Waken wird Kanzleramtschefin. Als Nachfolgerin des künftigen Unionsfraktionschefs Frei, neuer Gesundheitsminister wird CDU-Generalsekretär Carsten Linnemann. Er sagte, er gehe mit Demut und Vorfreude an die Aufgabe. Gesundheit und Familie seien Themen, die alle Menschen betreffen. Berichten zufolge soll es weitere Veränderungen geben. Durchgesickert ist, dass Verkehrsminister Schnieder gehen soll. Zehntausende Menschen müssen in Spanien und Frankreich vor gewaltigen Waldbränden fliehen. An der französischen Atlantikküste wurden inzwischen rund 63.000 Menschen evakuiert. Das Feuer hat sich auf eine Fläche fast so groß wie Paris ausgedehnt. In Spanien lodern Brände im Großraum Madrid. Die Weltgesundheitsorganisation warnt vor dem West-Nil-Fieber in Südeuropa. In Griechenland und Italien hat die Zahl der Erkrankungen in den vergangenen Wochen zugenommen. Die Saison fange gerade erst an, so die WHO. Das Virus wird durch Mücken übertragen. Die meisten Infizierten bemerken nichts. Wer nach einem Mückenstich hohes Fieber bekommt, sollte sofort einen Arzt aufsuchen.
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3: Jürgen Klopp ist neuer Bundestrainer. Der DFB hat ihn offiziell als Nachfolger von Julian Nagelsmann vorgestellt. Klopp will viel verändern und wünscht sich, dass alle an einem Strang ziehen, auch Fans und Medien. Er beschrieb seine Vision mit einem ungewöhnlichen Bild. Guter Fußball könne dazu beitragen, dass Menschen anders aufeinander schauen, versöhnlicher, offener. Klopp hat einen Vertrag bis zur WM 2030 unterschrieben.
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